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1: Schönen guten Morgen und willkommen im Wochenende. Jungfrau ist ein Zeichen, das zum maßvollen Essen einlädt. Heute tut es gut, nicht zu schwer und nicht zu viel zu essen. Auch im Haus darf es ordentlich und klar werden. Kleinere Aufräumarbeiten, Wäsche zusammenlegen oder die Speisekammer kontrollieren, das passt heute besonders gut.
0: Der Mond ist seit jeher unser himmlischer Begleiter mit großem Einfluss auf unser Leben. 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Besser leben nach dem Mondkalender.
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0: Das Wetter in Südtirol am Sonntag.
1: Einen schönen Sonntagmorgen aus dem Sendestudio in Pfalzen. Ja, heute wird es zunächst sonnig, in den nördlichen Tälern, da wird es föhnig und die Höchsttemperaturen reichen von 22 bis 31 Grad. In der zweiten Tageshälfte, da ist mit einigen gewitterigen Regenschauern zu rechnen. Morgen, am Montag, da wird es überwiegend sonnig, am Nachmittag entstehen meist nur harmlose Quellwolken. Auch am Dienstag scheint mit Nordwind zeitweise die Sonne. Im Tagesverlauf sind einige Regenschauer möglich und die Temperaturen gehen im Vergleich zu heute um einige Grad zurück. So viel zum Wetter.
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1: Schönen guten Morgen und willkommen im Wochenende. Jungfrau ist ein Zeichen, das zum maßvollen Essen einlädt. Heute tut es gut, nicht zu schwer und nicht zu viel zu essen. Auch im Haus darf es ordentlich und klar werden. Kleinere Aufräumarbeiten, Wäsche zusammenlegen oder die Speisekammer kontrollieren, das passt heute besonders gut.
0: Der Mond ist seit jeher unser himmlischer Begleiter mit großem Einfluss auf unser Leben. 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Besser leben nach dem Mondkalender.

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1: Einen schönen Sonntagmorgen aus dem Sendestudio in Pfalzen. Ja, heute wird es zunächst sonnig, in den nördlichen Tälern, da wird es föhnig und die Höchsttemperaturen reichen von 22 bis 31 Grad. In der zweiten Tageshälfte, da ist mit einigen gewitterigen Regenschauern zu rechnen. Morgen, am Montag, da wird es überwiegend sonnig, am Nachmittag entstehen meist nur harmlose Quellwolken.

0: Wolken. Auch am Dienstag scheint mit Nordwind zeitweise die Sonne. Im Tagesverlauf sind einige Regenschauer möglich und die Temperaturen gehen im Vergleich zu heute um einige Grad zurück. So viel zum Wetter.
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1: Der Sommer hat uns alle voll im Griff. Den einen gefällt's, viele können aber diesen extremen Temperaturen wenig abgewinnen. Aber wenn's warm ist, haben auch die Herzen Hochsaison. Und so ist es auch kein Wunder, dass sich Schlagersänger diesem Thema annehmen. Herzlich willkommen zur Ausgabe 810 des DJ Music Club mit viel sommerlicher Musik, aber auch musikalischen Gästen. So erwarten wir in der zweiten Stunde die Südsteirer. Neues gibt es auch von Peter Maffay. Aber starten wollen wir mit Oliver Heidt, der eine neue Variante von Burnout kennenlernen musste.

Soweit die Geschichte eines inneren Ausnahmezustands. Emotionen, die alles auf den Kopf stellen, also ein sogenannter Herzburnout. Oliver Heitz' Karriere hat im Wirtshaus der Großmutter begonnen. Das verbindet Oliver mit unserer nächsten Interpretin Vivien Lind. Aufgewachsen in Passau, machte sie zunächst eine Ausbildung in der Gastronomie. 1996 wurde sie vom Singer-Songwriter Wolfgang Herrmann entdeckt und nahm unter ihrem bürgerlichen Namen Heidi Oeller erste Lieder auf. Inzwischen ist die Niederbayerin eine feste Größe im Schlagerbiss. Ums Herz geht es auch in ihrer neuesten Single. Der Titel erzählt von diesem einen Menschen, der das Leben wie ein Sturm von einem Moment auf den anderen komplett auf den Kopf stellt. Mein Herzensstürmer.

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1: Pizza, Aperol Spritz, das blaue Meer, das ist Urlaubsfeeling. Auch Illy Beidel kann es nicht erwarten, wieder in den Süden zu düsen. Und er bringt auch gleich einen Gute-Laune-Song. Mit Cocobello erzählt von der großen Liebe zu Italien, von Sonne, Strand und Dolce Vita, also dem süßen Nichtstun.

Von Illy Beidl zu einem weiteren Österreicher, einem, der es geschafft hat. Andreas Gabalier war erst kürzlich Gast bei Florian Silbereisen. Während der Fernsehsendung wurde auch gleichzeitig das Video zu seinem neuen Hit gedreht. Und da hat er sich wohl an seine Anfänge erinnert. Ich singaliert für die zählt heute noch zu den größten Hits des Steirers. Um den Song auch noch zu toppen, hat er sich Pietro Basile dazugeholt, den Song ins Italienische übersetzt und so die Basis für einen neuen Sommerhit gelegt. Una canzone per te.

0: Andreas Gabalier und Pietro Basile haben verstanden, dass eine Kollaboration von einer starken Fanbase und italienisches Flair durchaus funktionieren können. Una canzone per te. Italien spielt aber auch bei Tiger Solo eine Rolle. Was ihn mit Italien verbindet, wir haben den Münchner dazu befragt.
1: Servus, liebe Hörer von Radio 2000 und von Josef Treuer vom TJ Music Club. Ich habe festgestellt, es gibt Menschen, die laden ihr Handy auf. Und ich selber, ich lade mich auf. Und wo? Am Meer. Wenn bei mir der Kalender überquillt, die Termine verrückt spielen und das Leben wieder im Schnelldurchgang unterwegs ist, dann gibt's für mich nur eine Therapie, nämlich Strand, Sonne und das Geräusch von Wellen. Und genau in so einem Moment ist mein neuer Song Mare Mio entstanden. Ist also keine Fantasiegeschichte, sondern ein Stück echtes Leben. Denn das Meer ist für mich der Ort, wo ich wieder Kraft tanken kann und wo mein Kopf frei wird für neue Songs und für neue Ideen. Ich bin Tiger Solo aus München und ich freue mich, euch jetzt meinen neuen Titel Mare Mio bei Radio 2000 vorstellen zu dürfen.

Neue Musik aus unserem Nachbarland mit der Münchner Tiger Solo. Der leichte Sommerschlager war auch ausgiebig Thema in den Schlagern der Vergangenheit. Und vor ziemlich genau 25 Jahren war dieser Song ein Dauerbrenner in den deutschen Hitparaden, interpretiert von Nano und den Romantik Flamingos. Dazu braucht es nur ein bisschen Französisch, ein Akkordeon und eine schöne, verträumte Stimme.

Der Sommerwind, ein großer Erfolg für Peggy March aus dem Jahre 1966. Ich hatte ja 2007 die Freude, Peggy March 3 Tage lang anlässlich einer Fernsehaufzeichnung betreuen zu dürfen. Und wir haben damals ein Kultmedley in den Straßen von Hall in Tirol fürs Schweizer Fernsehen und den Mitteldeutschen Rundfunk umgesetzt, waren auch auf dem HVLK, um ein weiteres beeindruckendes Video zu drehen. Wer sich vielleicht erinnern kann, die Sendung hieß Hit auf Hit, war extrem erfolgreich und wurde von dem Schweizer Schlagersänger Leonard moderiert. Neue Musik gibt es jetzt aus Südtirol. Tiroler Herz lieben die Natur, ihre Heimat und Tiere. Was liegt also näher, als einen Song darüber zu machen? Eine Herde edler Pferde.

Heute darf ich mal wieder ein neues Duo vorstellen. Als Frontman der Wörtherseher ist Zeppi Lesiak längst kein Unbekannter im Nachbarland Österreich. Ein Talent des Kärntners ist das Songwriting, aber letztlich ist es das Gesamtpaket, das die Fans an ihm schätzen, also Gesang, Sympathie und Kreativität. Die zweite Hälfte des Duos ist Dirk Griesdorn aus dem Ruhrpott. Größen wie Jürgen Drews oder die Paldauer inspirierten den Sänger. Heute lebt er am Wörthersee, aber die Lust auf die Bühne hat er nie verloren. Gemeinsam mit Zeppi entstand aus einer Männerfreundschaft und einer Schnapsidee im Pool ein neues musikalisches Projekt, das sich Star K nennt. Und das ist ihre erste Single.

Die Bellamy Brothers hatten Anfang der 80er Jahre mit dem Original I Need More of You einen Mega-Hit, oft kopiert in all den Jahren und mit Starkey ins Jahr 2026 gerettet. Bei dir sein. Wir bleiben in Kärnten, verlassen den Wörthersee und landen in der Ebene Reichenau am Fuße der Thurach. Dort ist Melanie Payer zu Hause. Melanie liebt Südtirol und so ist es auch kein Wunder, dass sie immer wieder auch bei uns auftritt. Kürzlich erst war sie im Schnalstal zu Gast und konnte richtig abfeiern. Aber das nächste Südtirol-Event steht schon wieder an. Am 31. Juli ist die Kärntnerin eine der Headliner des Millwood Mountain Beats Festivals in der Sportzone Mühlwald. Mit dabei unter anderem auch die Jungböhmische Pichel, die Chasing Rabbits und einige DJs. Vorab zünden wir schon einmal im Radio ein Sommerfeuerwerk mit Österreichs Schlagerliebling Melanie Payer. Yeah.

Mehr gute Laune und alle großen Hits dann am 31. Juli und 1. August in der Sportzone Mühlwald beim Millwood Mountain Beats Festival. Melanie Payer ist wie gesagt am 31. Juli vor Ort. Martin Lackner, er war in den 90er Jahren erfolgreicher Frontman der Band Carrière. Nach Auflösung der Band versucht er sich wohl weiterhin als Solointerpret, aber ohne die Jungs im Hintergrund war es halt nur ein Strohfeuer. In den 2010er Jahren versuchten die Jungs nochmals als Carrière-Reunion zusammenzukommen, aber auch das zerschlug sich. Martin ist also kein Newcomer und genau das macht die Geschichte auch besonders. Mit seiner neuen Single »Mein Herz, mein Weg« beginnt für ihn ein neues Kapitel. Den Song schrieb er übrigens selbst, inspiriert von Country, Rock und ehrlichen Singer-Songwriter-Einflüssen.

0: Bei seinem Heimspiel vor 45.000 Menschen im Hamburger Volksparkstadion holte Johannes Oerding kürzlich nicht nur Peter Maffay auf die Bühne. Die beiden nutzten den Moment auch für eine Ankündigung, mit der wohl kaum jemand gerechnet hatte. Als Maffay und Oerding veröffentlichen die beiden im Herbst ihr gemeinsames Album Nashville und gehen damit anschließend gemeinsam auf große Arena-Tour. Aber wie kam es dazu? Wir haben Peter Maffay befragt.
1: Eigentlich, wenn man so will, ein Klavierchen, eine Schnapsidee. Wir haben zusammengesessen und darüber geredet, welche Musik uns geformt hat, wo wir unsere Impulse her haben und daraus eigene Songs gemacht haben, etc. Und dann haben wir festgestellt, dass das Ganze irgendwo im Bereich von Rhythm and Blues liegt, von Country, Country Rock und so weiter. Haben unsere Titel, die wir noch so herumliegen hatten, einmal durchgefrostet und das bestätigt gefunden. Und aus dieser Feststellung heraus, die eigentlich gar nicht so überraschend war, entstand die Idee, ein gemeinsames Album zu machen. Also haben wir neue Songs hinzugefügt, haben sie ein bisschen gestaltet, haben eine Basis gemacht, eine musikalische Basis, mit der nach Nashville, haben dort ein paar coole amerikanische Kumpels getroffen, die mitgemischt haben. Und zwar mit ihrer Fachkompetenz, denn die haben diese Musik ja von Kindesbeinen an aufgenommen. All das wollten wir irgendwie verweben mit unseren musikalischen Vorstellungen. Und daraus ist Nashville entstanden.
0: Ein Leben lang ist nicht lang, ist der erste Vorbote des Albums Nashville. Eine Binsenweisheit, die durchaus Berechtigung hat. Das sieht auch Maffay so.
1: Ja, eigentlich eine sehr schöne, schlüssige Feststellung. Fast schon ein bisschen banal, aber nicht weniger gültig. Das ist ja die Spezialität von Johannes, der bringt diese Dinge wirklich auf den Punkt und sagt, wenn wir im Leben zu viel verpennen, dann gehen wichtige Dinge an uns vorbei. Ein Leben lang ist eben ein Leben lang und nicht mehr. Und da sollte man jede Chance nützen, Träume, die man hat oder Dinge, die einem wichtig sind, auch tatsächlich zu tun.

dann sind wir mal gespannt, was da auf uns zukommt. Maffei Oerding, die Single jedenfalls klingt vielversprechend. Mit Narben veröffentlicht die 21-jährige Singer-Songwriterin Nele einen bewegenden Popsong über Verletzlichkeit, innere Stärke und die Kraft, nach einer schweren Zeit wieder zu sich selbst zu finden. Der Song beschreibt den Weg aus einer Beziehung, die mehr Schmerz als Glück gebracht hat.

Ehrliche Gefühle, klare Worte und Geschichten, die aus dem Leben kommen. Das ist die Essenz, die für die Musik von Mark Robin steht. Viel positive Resonanz aus der Branche gab es für den Schweizer Sänger und Songwriter bereits zur Single Tinte. Treue ist sein neuestes musikalisches Werk. Das Lied ist für alle gedacht, die wissen, wie wertvoll es ist, jemanden an seiner Seite zu haben. Der bleibt.

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1: Mit weit über 200 Millionen verkauften Tonträgern weltweit, zahlreichen Grammys und Rekorden, wie etwa dem Album des Jahres, gilt Taylor Swift mit ihren 36 Jahren als eine der einflussreichsten Künstlerinnen. Sie ist bekannt für persönliche Texte, künstlerische Wandlungsfähigkeit und ihr Engagement für Künstlerrechte und noch einiges mehr. Wussten Sie eigentlich, dass einer ihrer Ur-Ur-Urgroßväter aus Deutschland stammt, und zwar aus der Gemeinde Menslage im Osnabrücker Land? Wieder was dazugelernt. Taylor Swift ist übrigens ein Mega-Fan der Toy Story. Den ersten Film hatte sie mit 5 Jahren gesehen. Dass sie heute Teil des Toy Story 5 Soundtracks ist, bedeutet der Sängerin unglaublich viel. Der Film kommt dieser Tage auch in die deutschen Kinos und der Song I Knew It, I Knew You ist bereits seit Anfang Juni zu hören. Unser Country-Tipp in dieser Woche.
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Sehnsucht nach mehr ist der neueste Hit der steirischen Formation Sterzrock. Und die Steiermark spielt in der zweiten Stunde des Teacher Music Club auch eine Rolle. Wir haben nämlich die Südsteirer eingeladen. In Kürze ist es soweit. Herzlich willkommen zu weiteren Highlights aus Österreich. Jetzt beispielsweise mit Charlene. Ende Mai war sie eingeladen, ihre neueste Musik in der Starnacht und vor kurzem auch bei Immer wieder Sonntags zu präsentieren. Charlene steht für das, was Schlager mal war. Niveauvolle Unterhaltung, Gefühl und musikalische Klasse. Du willst es doch auch, heißt denn auch ihr neuester Clou.

Charlene hat schon eine ganz außergewöhnliche Stimme und die macht sie auch zu einer besonderen Künstlerin. Bleiben wir aber noch in Kärnten. Eine sichere Bank sind stets die Songs der Nockis. Und eins, ihr aktueller, steht da nicht nach. Am 18. September erscheint ihr gleichnamiges neues Album rechtzeitig zum Nocki-Wochenende in Millstatt. Der Titel erzählt von den Höhen und Tiefen des Lebens und von der Gewissheit, dass am Ende die Liebe das Wertvollste bleibt.

Und schon wieder steht Italien auf der Playlist. Bruno Ferrara kommt von hier, absolvierte schon früh eine Kochlehre und übt seinen Beruf mittlerweile in München aus. Schon mit 13 gründete Bruno seine erste Band, war aber dann in Deutschland vorwiegend solo unterwegs. Mit Amore Mio gelang ihm 2008 ein Hit, der 5 Wochen lang in den deutschen Charts platziert war. Über die Jahre hat er immer wieder Songs herausgebracht, aber erst seit kurzem funktionieren sie auch. In seiner neuesten Single holt er sich das volle Programm vom Himmel, die Sonne.

Wie schnell doch ein Morgen freundlicher wirken kann und die Gefühlslage auf ewig Sommer eingestellt ist, weil du die Sonne bist, Bruno Ferrara. Phil Olavide war schon ein paar Mal bei mir, auch Interviewpartner. Der Tiroler macht seit vielen Jahren Musik. Schlager und Volksmusik ist ihm ans Herz gewachsen. Lass uns auf weißen Wolken schweben, heißt sein neuestes Werk. Im Lied geht es um das Gefühl von Freiheit, Liebe und Glück. Und das kann unser Eins uneingeschränkt auch nachvollziehen.

Einen tiefen Blick in ihre Seele erlaubt die aktuelle Single von Ramona Martinez. Die Sängerin steht seit vielen Jahren auf der Bühne, aber erst Stefan Pößnicker, ihr Produzent, schaffte es, Songs maßgeschneidert anzufertigen. Kürzlich begeisterte Ramona noch das Publikum bei der Schlagernacht in Weiß in Döckingen. Mit den richtigen Songs im Gepäck kein Ding. Im August erscheint ihr neues Album Einfach Ich, und dass sie auch im Radio 2000 Land angekommen ist, beweisen ihre Erfolge in den Top 3 nach 3. Ihre Single Du weißt es genau steht für den Schlagersommer 2026 und natürlich für Ramona Martinez.

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0: How do you do? Diese Frage kann ich jetzt gleich an meine Gäste richten. Servus, Flo.
1: Ja, grüß dich, danke. Uns geht's gut.
0: Dir auch, Julian?
2: Bestens. Servus, hallo.
0: Wer hätte sich das gedacht? Vor allem Mouth and McNeil 1971. Im November haben sie die Single in Holland veröffentlicht und ist in Holland durchgestartet und dann in den europäischen Raum gekommen. Und 1972, also 55 Jahre, ist das schon praktisch her, dass dieses Lied erstmals veröffentlicht worden ist. In der Zwischenzeit haben das viele Kolleginnen und Kollegen auch aufgenommen. Aber eine solche Version, wie sie die Südsteirer präsentieren, muss ich sagen, das gibt es selten. Flo, was ist denn passiert? Warum ist das so erfolgreich mit euch geworden?
1: Ja, ich glaube, der Erfolg liegt vielleicht daran, dass es wirklich ganz spontan entstanden ist. Also wir haben ja die Vorliebe dazu entwickelt, dass wir gerne weltbekannte Songs hernehmen und daraus eine südsteirische, steirische oder mehr oder minder eine Dialektvariante draus machen. Und genauso auch bei dem Song. Die Idee kam am Sonntag, am Mittwoch haben wir es aufgenommen und am Freitag haben wir es als erstmalig beim steirischen Baumbombal dann gleich antestet und mit sehr viel bekannten Gesichtern gleich ein Video machen dürfen. Und das Video ist Gott sei Dank viral gegangen und dadurch haben wir mittlerweile einige erreicht, die jetzt auch schon mit uns mitsingen von besten Englisch, so wie es wir verstehen.
0: Einen solchen Hit, Julian, kann man eigentlich nicht planen. Und trotzdem muss man etwas tun dafür. Viral ist es gegangen, das ganze 6 Millionen Streams, das kommt ja nicht von irgendwoher.
2: Das stimmt. Wobei, wir nehmen das immer relativ leicht im Vorhinein. Also wir haben da wirklich nicht mit großen Ambitionen, große Pläne sind da nicht zugegangen zu dem, sondern haben wirklich Spaß an der Sache gehabt. Wir haben den ersten Refrain zu dem Song haben wir eingesungen, währenddessen wir eigentlich einen anderen Song geschrieben haben, zu dem wir dann noch später kommen werden. Und in der Pause, eigentlich in der Kreativpause, haben wir da den Refrain eingesungen von How Do You Do und haben dort schon gemerkt, das macht uns richtig Spaß. Und dann haben wir eben zwei Tage später in Graz das antestet und haben gleich gemerkt, auch Leute, die wir das vorsingen und mit denen die Nummer singen, das kommt an. Und das war dann genau im Internet auch so. Und das ist eben das Schöne, wenn das dann

0: Druck kommt und andere Leute auch so viel Spaß haben wie wir.
1: Im Internet ist das ja so, da hört man 15 Sekunden, 30 Sekunden Flow und die Leute haben reagiert darauf, die wollten mehr.
2: Ja, es sind so viele Texte, die dann dazu kommen, auch im Nachhinein, wie das Lied schon fertig war und wir dann so einen Part haben, wo wir eigentlich das Ganze übersetzen, was wir da singen, weil es ist ja ein bisschen Dialekt-Englisch, das wir da drinnen haben mit dem Song und da sind so viele tolle Sätze im Nachhinein noch dazukommen, tolle Übersetzungen und diese Reaktionen daraus, die sind jetzt wirklich vervielfacht, also da sind über 1000 Kommentare dabei, das ist grandios.
1: Jetzt habt ihr auch prominente Unterstützer gehabt, Marc Bircher zum Beispiel, also ist man da hingegangen zu Ihnen, also singt einfach mit uns mit und ist das dann auch viral gegangen oder wie läuft sowas ab?
0: Genau, Gott sei Dank haben wir jetzt über die Jahre doch einige Persönlichkeiten kennengelernt, wie auch die Niki Schmidthofer beispielsweise, die immer zu unserem Südstrafffest kommt und da treue Besucherin ist. Und ja, die haben uns nach dem ersten Veröffentlichen, also wir haben beim ersten Refrain, den wir hochgeladen haben, dort schon mit den Draufgängen, mit den Edelsehern dort was gemacht und das war dann irgendwie auf der Hand, dass wir das ein bisschen weiterspielen, den Ball, dass wir da immer mehr Leute dazu holen. Gott sei Dank haben so viele mitgemacht.
1: Hits kann man ja nicht planen, Flo, und ihr habt jetzt ein neues Lied in der Pipeline. Wie geplant ist dieser Song?
2: Ja, es ist uns irgendwie am Herzen gelegen, dass wir einen Teil unserer Jugend mit einbringen. Wir haben uns ja in Jugendjahren kennengelernt, alle miteinander. Einige waren ja miteinander schon Sandkastenfreunde und sind somit aufgewachsen, aber so als Band zusammenkommen, sind wir eigentlich in unserem Besten, in der Blütezeit mehr oder minder. Und das war aber noch die Zeit, wo wir, ja, nicht nur gespielt haben, sondern auch gleich viel fortgegangen sind wie gespielt und da war halt die Dorfdisco oder die Dorfdiskotheken, die wir da gehabt haben, einfach fixer Bestandteil drinnen und irgendwie wollte man die Zeit ein bisschen nochmal neu erleben und Revue passieren lassen und das war einfach dann der Anstoß zu diesem Song Dorfdisco-Kinder, wo wir alles mit eingepackt haben, was wir damals mehr oder minder erlebt haben und auch irgendwie. Ich glaube, dass es heute ja gar nicht mehr so alltäglich ist. Eine Dorfdisco gibt es wahrscheinlich schon gar nicht mehr und die Diskotheken werden leider auch immer weniger und deswegen findet man das ganz lustig, wenn man da ein bisschen dran erinnert, wie es eigentlich war und wir schwelgen in unseren Erinnerungen und haben größte Freude damit.

0: Die Südsteirer heute bei mir auf Radio 2000. Ja, in der Dorfdisco geht's heiß her, aber auch bei den Auftritten von euch. Und ich habe jetzt kürzlich so einen Begriff kennengelernt. Eskalation, das kennt man ja. Aber eine Lederhosen-Baskalation, was ist denn das, Julian?
1: Das ist eigentlich genauso, wie wir selbst unsere Musik beschreiben. Lederhosen, Tradition, das ist uns wichtig. Das ist ja auch in unserer eigenen Musik ein fixer Bestandteil. Wir singen im Dialekt. Wir haben aber auch sehr viele traditionelle Musikinstrumente, die wir mit einpacken in unsere Songs. Ob das jetzt Blasmusikinstrumente sind, natürlich die steirische Harmonika. Und die Basskalation, das ist so das Musikalische, das dann den Dialekt und die Tradition trifft. Also wir schauen natürlich, dass unsere Songs immer zeitgemäß klingen, auch modern klingen. Wir nehmen da sehr gern moderne Elemente mit auf und es darf natürlich ein anständig Schub haben, richtig Party sein.
0: Kann man sich vorstellen, dass eure Fans dann auch in Lederhosen zur Veranstaltung kommen?
2: Ja, das sagen wir immer wieder und das macht uns eigentlich eine Riesenfreude, denn wir stehen ja auch in Lederhosen auf der Bühne und wenn dann das Publikum auch danach gekleidet zum Auftritt kommt und zu den Konzerten, dann ist das was Großartiges, wenn die mit Dirndl und Lederhosen aufmarschieren. Aber empfänglich sind wir für alle, die Zeit haben und mit uns Party machen wollen. Die können in jedem Outfit kommen. Ihr seid immer herzlich willkommen.
0: Flo, kürzlich fand ja das Jubiläum von eurem Fest statt, muss ich sagen. Ihr macht ja ein Riesenfest immer mit 5.000, 6.000 Leuten. Wahrscheinlich waren heuer mehr sogar noch da.
2: Ja, es war wieder unbeschreiblich und wir sind sehr stolz. Es ist alles toll über die Bühne gegangen. Es war nämlich am 27. Juni und da hatten wir das große Südstaaterfest in 10 Jahre Jubiläumsform und wir haben gefeiert mit den Gastgebern, wir haben mit den Lausern Party gemacht, es war Thorstein Einerson dabei und wir Südstaater haben einfach unser, ja, das ist eigentlich einer unserer wichtigsten und schönsten Auftritte, unser Heimatauftritt dort zelebrieren können. Ja, Gott sei Dank hat alles hingehaut und wir sind sehr froh und gehen gleich in die Planung für das Nächste.
0: Wie ihr angefangen habt, ich glaube 2015 oder 2016, glaube ich, war das erste Festel, das ihr gemacht habt, da waren noch relativ wenig. Jetzt ist eine Null dazugekommen. Damals 600 Leute, heute 6.000?
2: Ja genau, es ist unwahrscheinlich. Die Idee war ja grundsätzlich, eine CD-Präsentation zu machen zu unserem ersten Album. Und aus dieser CD-Präsentation, die ursprünglich beim Buschenschank geplant war, ist dann gleich einmal umgeschwenkt geworden und wir sind ins Besucherzentrum Grottenhof gegangen und haben dort das erste Fest geplant und damals eben mit 600 Personen, was ja wir haben uns wirklich einen Arsch weg gefreut. Und ein Jahr später haben wir aber dann über 2.500 Besucherinnen und Besucher gehabt und das ist alles andere nur nicht selbstverständlich und so ist es immer über die Jahre hin weiter gewachsen und wir freuen uns, wenn wir nächstes Jahr wieder einen Haufen Leute bei uns in der Südsteiermark begrüßen dürfen, die mit uns in unserer schönen Region feiern.

0: Mittlerweile ist ja dieses Fest ja eine technische Herausforderung auch. Ihr habt ja eine riesen Bühne, die ihr da aufgestellt habt.
1: Ja, genau. Also wir tun uns da wirklich sehr viel an, gemeinsam mit unserem Technikteam, dass wir uns jedes Jahr was Neues einfallen lassen, eine Kulisse bauen. Und ja, das ist einfach auch mit Grund dafür, dass die Veranstaltung so gewachsen ist, dass wir jedes Jahr versucht haben, uns da weiterzuentwickeln. Wir haben heuer richtig Stress gehabt beim Südsteierfest, dass wir die Bühne direkt vom Donauinselfest in die Südsteiermark kriegen. Das ist eigentlich echt arg, dass man ja so eine Riesenbühne bei uns da im Gelände stehen hat. Und es ist wirklich was Großartiges, für uns auf so einer Bühne stehen zu dürfen. Und ich muss auch da sagen, unser Technikteam, der übertreffen sie fast jedes Jahr aufs Neige und lassen sie da wirklich sehr viel einfallen.
0: Auf großen Bühnen seid ihr ja doch schon sehr, sehr viel gestanden. Auch das Donauinselfest ist euch ja nicht unbekannt, muss ich sagen. Dubai zum Beispiel wart ihr auch schon, habt auch schon große Events gespielt.
2: Genau, ja, Dubai, das war was ganz sehr, sehr Spezielles. Also man muss sich das so vorstellen, da steht mitten am Strand in 45 Grad gefüllt im Schatten, Zelt, das obi temperiert ist auf 22 Grad, also original zum Verkühlen, aber die Leute, internationales Publikum, feiert dort Oktoberfest, als hätten sie es nie besser gelernt. Also es war ein großartiges Fest und wir haben dort 11 Tage, intensive Tage genossen, aber natürlich so gern, wie man auswärts ist, umso schöner, wenn man dann wieder in der Heimat ankommt.
0: Flo, mittlerweile ist Sommer und Sommer ist, glaube ich, die Hochzeit für die Musikanten. Sie spielen ja überall auf Zeltfesten, Open Airs, auf Festivals und so. Was habt ihr jetzt für die nächste Zeit geplant?
2: Wir haben einiges geplant, aber es gibt auch nicht weit von den Hörerinnen und Hörern oder vom Einzugsgebiet vom Radio 2000 unsere Auftritte, denn wir haben zwei Gastauftritte und da freuen wir uns schon sehr in Tirolerland, nämlich zum einen am 6. August, da sind wir im Stubaital, genauer gesagt in Neustift, und am 7. August, da feiern wir in Wehr und freuen uns auf zwei grandiose Partys im Tirolerland.
0: Vor allem Neustift ist nicht allzu weit, da muss man ja nur über den Brenner drüber fahren und ist eigentlich schon fast da. Ich glaube, das ist dieses Musikantenkarussell, was da aufgeführt wird immer, gell?
2: Genau, richtig. Und wir sind schon mit sehr großen Erwartungen.
0: Kann man sich vorstellen, dass man da den Birkenbaum auch hört?
1: Mit Sicherheit, also der ist jedes Mal mit dabei und wird fleißig auf der Bühne und vor der Bühne getanzt.
0: Eigentlich auch ein Cover, das ihr zu eurem Hit gemacht habt.
1: Genau, und gleich zufällig ungefähr wie How Do You Do entstanden ist, ist auch der Birkenbaum entstanden. Er war auch ja wirklich mit sehr viel Spaß an der Sache und Gott sei Dank hat sich das so entwickelt und eigentlich unser Leben ein bisschen auf den Kopf gestellt.
0: Dann wünsche ich euch beiden und der ganzen Formation, den Südsteirern, alles, alles Gute, einen schönen Sommer und schöne Festeln.
2: Ja, danke, das wünschen wir auch dir, lieber Josef, und allen Hörerinnen und Hörern von Radio 2000. Habt einen schönen Sommer, eine schöne Zeit und hört ganz viel unsere Musik, die Südsteirer. Grüß euch.

0: Ich, David Blabensteiner, bin bei Josef in der nächsten Sendung mit meinem neuen Album Ponte Sisto dabei. 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

Den Song haben Sie bestimmt erkannt. Ursprünglich in Englisch gesungen von Gigi Anderson, Jim and Andy, hieß das Original begeisterte Roland Kaiser 1982 in der deutschen Version. Wenn ich träume, wurde Anfang der 90er Jahre auch noch von dem Österreicher Patrick Nees als Single veröffentlicht, der allerdings an den Erfolg des Originals nicht wirklich anknüpfen konnte. Judy Weiss steht noch auf der Playlist. Wir sind Gezeiten heißt ihr starker Song und auch hier geht es, wie so oft, um die Dynamik einer Beziehung. Es fühlt sich an wie Ebbe und Flut, also die Harmonie zwischen Nähe und Distanz. Und damit sage ich Danke fürs Dabeisein. Ich wünsche Ihnen allen noch eine schöne Zeit, einen schönen Sommer und bleiben Sie gesund und vor allem bleiben Sie glücklich. Ihr und euer Josef Treuer.

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Hallo und herzlich willkommen zur Woche in Südtirol. Am Mikrofon begrüßt Sie David Gralmetzer. Nach dem Teileinsturz des Bozner Landesgerichts läuft die Suche nach einer schnellen Übergangslösung, damit der Justizbetrieb wieder aufgenommen werden kann. Eine öffentliche Ausschreibung für ein Mietobjekt läuft noch bis Dienstag. Gesucht wird eine geeignete Fläche für rund 150 bis 200 Arbeitsplätze mit geeigneter Ausstattung sowie den notwendigen Sicherheits- und Infrastrukturvoraussetzungen. Gerichtspräsidentin Francesca Bortolotti kündigte zudem an, auch organisatorische Alternativen wie verstärkte Homeoffice-Möglichkeiten zu prüfen. Parallel laufen die Arbeiten zur Beseitigung der Trümmer und zur Sicherung dringend benötigter Unterlagen und Materialien. Der Mitteltrakt des Gerichtsgebäudes war am Donnerstag gegen 6 Uhr in der Früh eingestürzt. Die genaue Ursache dafür ist noch Gegenstand der Ermittlungen. Am Gerichtsgebäude wurden Arbeiten durchgeführt. Im Innerfeldtal in Sachsen ist es am vergangenen Dienstag zu einem großen Mohrenabgang gekommen, ausgelöst durch Starkregen und Hagel. Geröllmassen gingen unter anderem nahe der Dreischusterhütte zu Tal. Da sich zum Zeitpunkt des Abgangs zahlreiche Wanderer in dem Gebiet aufhielten und nicht ausgeschlossen werden konnte, dass es Verschüttete gibt, wurde das Gebiet von Zivilschutzkräften abgesucht. Diese konnten wenig später Entwarnung geben. Insgesamt donnerten bis zu 50.000 Kubikmeter Material zu Tal. Die angespannte internationale Lage belastet das Geschäftsklima der heimischen Unternehmen. Laut aktuellem Wirtschaftsbarometer des WIFO der Handelskammer Bozen ist der Geschäftsklimaindex gegenüber dem Frühjahr um 3,7 Punkte auf 15,9 gesunken. Gründe sind vor allem steigende Kosten, eine schwächere Wettbewerbsfähigkeit und die anhaltende Unsicherheit, die auch die Investitionsbereitschaft bremst. Trotz der Herausforderungen erwarten 89% der Unternehmen eine zumindest zufriedenstellende Ertragslage. Der bisherige Sommer zählt in Bozen bereits zu den wärmsten seit Beginn der Wetteraufzeichnungen. Zur Halbzeit des meteorologischen Sommers liegt 2026 auf Platz 3 der Rangliste. Nur die Sommer 2022 und 2003 waren im gleichen Zeitraum noch heißer. Dass der bisherige Sommer nicht zum absoluten Hitzerekordjahr wird, liegt laut Landesmeteorologe Dieter Peterlin an den vergleichsweise gemäßigten ersten beiden Juniwochen. Der Südtiroler Jugendring plädiert für einen gemeinsamen Lösungsweg für mehr Sicherheit und den Erhalt von Jugend- und Veranstaltungsorten. Bereits in den vergangenen Jahren, nicht zuletzt infolge der Corona-Pandemie, hat sich das Freizeit- und Veranstaltungsangebot für Jugendliche vielerorts deutlich reduziert, insbesondere im Bereich des Nachtlebens. Eine weitere Einschränkung dieser Möglichkeiten hält der Jugendring für den falschen Weg. Das Forum Prävention begrüßt die aktuelle EU-Debatte über ein Mindestalter von 13 Jahren für den Zugang zu sozialen Medien, sieht darin jedoch nur einen Teil der Lösung. Altersgrenzen könnten Orientierung bieten und Kinder sowie Jugendliche schützen, reichen allein aber nicht aus. Stattdessen fordert das Forum strengere gesetzliche Vorgaben für Plattformen, KI-Anwendungen und Videospiele. Manipulative Suchtmechanismen sollten verboten und Anbieter für die Verbreitung von Hetze, Gewalt und schädlichen Inhalten stärker haftbar gemacht werden. Im Einzugsgebiet der Retsch wird das Wasser knapp. Die ständige Beobachtungsstelle zur Nutzung der Wasserressourcen in den Ostalpen hat deshalb die Warnstufe von niedrig auf mittel erhöht. Ausschlaggebend sind anhaltende Hitze, geringe Niederschläge und aufgebrauchte Schneereserven. Das Land Südtirol, die Provinz Trient und die Region Venetien sollen nun Maßnahmen zum Wassersparen umsetzen. Und der nationale Aufbau- und Resilienzplan umfasst in Südtirol zum Stichtag 30. Juni 2026 insgesamt 4.610 genehmigte Projekte mit einem Gesamtvolumen von rund 1,75 Milliarden Euro. Das kürzlich von der zuständigen Taskforce des Landes veröffentlichte Dossier zeigt einen breiten Investitionsrahmen, der von der Digitalisierung über Bildung, Mobilität und Energie bis hin zu Gesundheit und sozialer Inklusion reicht. Und das war auch schon wieder die Woche in Südtirol. Ich wünsche noch ein schönes Wochenende. Machen Sie es gut. Bis zum nächsten Mal.

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Eine Million verkaufte Tonträger, unzählige unvergessene Melodien und alles begann mit einem einzigen Auftritt in einem kleinen Lokal. Manchmal schreibt das Leben eben die schönsten Musikgeschichten. Und wer volkstümliche Musik liebt, kommt an einen Namen nicht vorbei. Die Altmoberkreiner, in ihrer slowenischen Heimat als Alpske Quintett bekannt. Seit 60 Jahren zählen sie zu den bedeutendsten Botschaftern der Oberkreiner Musik und begeistern Musikfreunde weit über die Grenzen Sloweniens hinaus. Ihre Geschichte begann 1966, als der Geschäftsmann Jože Antonič gemeinsam mit den Freunden eine Musikgruppe gründete. Anlass war die Suche eines elsässischen Wirts nach einer passenden Kapelle für sein Lokal. Der erste Auftritt fand im slowenischen Kranje statt und legte den Grundstein für eine der erfolgreichsten volkstümlichen Musikgruppen Europas. Schon bald führten Konzertreisen nach Österreich, Deutschland und in die Schweiz. Der große Durchbruch gelang mit dem Instrumentaltitel Guten Morgen, den der Akkordeonist Josef Burnig geschrieben hat. Im deutschsprachigen Raum wurden später vor allem Das Mädel aus Krain und die Polka Schöne Urlaubszeit zu zeitlosen Klassikern. Musikalisch blieben die Altmoberkreiner ihrer Linie stets treu. Im Unterschied zu den Original-Oberkreinern von Slavko Ausenik, deren Klang von der Klarinette geprägt wird, setzen sie auf das kraftvolle Zusammenspiel von Trompete und Akkordeon. Und genau dieser unverwechselbare Sound machte sie über Jahrzehnte einzigartig. Natürlich blieb auch diese Erfolgsgeschichte nicht ohne Veränderungen. Musiker wechselten, neue Stimmen bereicherten die Gruppe und brachten frische Impulse. Nach dem Tod von Gründer Jože Antonič im Jahr 2015 übernahm Baritonist Janis Speer die musikalische Leitung und führte das Erbe erfolgreich weiter. Ein besonderer Meilenstein folgte 2011. Zum 45-jährigen Bühnenjubiläum erhielten die Altmoberkreiner in Villach eine Ehrenurkunde für 1 Million verkaufte Tonträger im deutschsprachigen Raum, ein eindrucksvoller Beweis ihrer außergewöhnlichen Beliebtheit. Bis heute veröffentlichten die Altmoberkreiner ihre Musik fast immer zweisprachig auf Slowenisch und Deutsch. Mehr als 40 deutschsprachige Tonträger sind im Laufe ihrer Karriere erschienen und haben die Oberkreiner Musik in unzählige Wohnzimmer, Festzelte und Konzertsäle getragen. Die Altmoberkreiner stehen für musikalische Qualität, Tradition und Lebensfreude. Ihre Melodien erzählen von Heimat, Bergen, Liebe und Geselligkeit und genau deshalb gehören sie bis heute zu den großen Schätzen der volkstümlichen Musik. Und jetzt hören wir einen ihrer Erfolgstitel. Gute Unterhaltung und bis bald, ihr Werner.

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2: Wer mit offenen Augen durch Südtirol reist, wird in vielen Orten an Hauswänden und Kirchen, an Burgmauern und Türmen Sonnenuhren entdecken. Diese Sonnenuhren sind oft kunstvoll und fantasievoll gestaltet, nicht nur schön anzusehen, sondern zählen auch zu den wichtigen Kulturgütern des Landes. Die Sonnenuhr gehört ja zu den ältesten Chronometern und die Urform ist der Gnonom, der senkrechte Schattenstab. Aus ihm wurden bereits im Laufe der Antike sehr präzise Sonnenuhren entwickelt. Ab der Renaissance erlebten Sonnenuhren ihre Blütezeit, nun auch über den Jahreslauf hin als sehr genaue Zeitmesser. Und darüber hinaus auch Gegenstand künstlerischer Ausschmückung und zieren repräsentativ die Wände wichtiger Gebäude. Auch tragbare Sonnenuhren kamen in Gebrauch. In Südtirol gibt es zahlreiche Sonnenuhren, die bis ins 16. Jahrhundert zurückdatieren. Besonders schöne Exemplare finden wir etwa in Sterzing, in Bruneck, in Niederdorf, in St. Ulrich, in Eppan, Fennberg, Uttenheim, in Dorftirol und in Mauls. Daneben kann Südtirol aber auch noch mit einer ganz besonderen und einzigartigen Attraktion aufwarten, nämlich mit der wohl größten Sonnenuhr der Welt. Die berühmte Sextner Sonnenuhr ist allerdings nicht von Menschenhand geschaffen, sondern ein Naturphänomen der Extraklasse. Sie wird von 5 Dolomitengipfeln gebildet, die das Fischleintal abschließen, dem 9er, dem 10er, dem 11er, 12er und 1er. Vom richtigen Punkt aus, bei Bad Moos betrachtet, steht die Sonne zur vollen Stunde exakt über den jeweiligen Gipfeln. Ein Ausflug zur größten Sonnenuhr der Welt lohnt sich auch schon allein wegen der traumhaft schönen Landschaft des Fischleintales.
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0: 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Eine einheimische Frau sucht Arbeit in Gröden für die Reinigung von Ferienwohnungen. 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